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jemand, der den Österreichern sagt, wie sie in Wahrheit sind, nämlich unerträglich und ein Volk voller Kleinheit und widerwärtiger Eigenschaften. Ein Volk, unter denen sich der Künstler Thomas Bernhard befindet und in großartiger Weise allen sagt, wie sie in Wahrheit sind.

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0: drei Jahrzehnten Kabarett. Das Kulturwochenende in Frankenburg, heute und morgen mit zwei Open Airs, jeweils um 20 Uhr. Morgen um 11 Uhr eröffnet in Altenburg der Schauraum Asperding 1. Mehr dazu gibt es jetzt von den Töchtern von Franz Josef Altenburg und weiteren Beteiligten.
1: Wir sind hier in Asperding 1 im Schauraum und Archiv Altenburg. Das ist der ehemalige Wohnort und Arbeitsort unseres Vaters Franz Josef Altenburg. Wir öffnen diesen Ort wieder und wollen ihn zu einem Ort der Begegnung machen und auch das Werk unseres Vaters hier wieder sichtbar machen. Mein Name ist Amalia Altenburg. Ich arbeite mit Atem und Emotionen und werde hier in diesem Haus Workshops geben.
2: Ich bin die Cecilia Putschek. Ich arbeite den Nachlass von meinem Vater auf, der hier in Asperding gelagert ist, und werde hier Workshops für Kinder und Jugendliche geben, die hier eine Erfahrung mit Keramik machen können.
3: Mein Name ist Elisabeth Altenburg, bin freischaffende Künstlerin und habe im Außenbereich eine Rauminstallation geschaffen, die ich als Experimentierfeld sehe.
4: Mein Name ist Julia Klein.
5: Mein Name ist Patia Fer, und gemeinsam sind wir in Asperding 1 verantwortlich für die Konzeption, den Entwurf und die räumliche Umsetzung von der Ausstellungsarchitektur.
2: Asperding 1 ist der Lebens- und Schaffensort von Franz Josef Altenburg. Hier war immer schon ein Ort der Begegnung von KünstlerInnen und Freunden, die hier ein- und ausgegangen sind und den Ort mit uns gemeinsam zu dem gemacht haben, was er ist. Wir eröffnen unseren Schauraum am 13. und 14. Juni um 11 Uhr mit einem feierlichen Festakt, der begleitet sein wird von Musik, von Lesungen, und das ganze Wochenende wird es die Möglichkeit geben, sich vor Ort umzuschauen und Führungen durch die Räumlichkeiten zu bekommen. Der Titel der Ausstellung, die wir für dieses Jahr zusammengestellt haben, ist Gefäß. Wir zeigen Arbeiten von unserem Vater, die zum Teil noch nie gezeigt worden sind, und einen neuen Blick auf sein Schaffenswerk bringen.
0: In der Kurdirektion Bad Ischl treten morgen um 20 Uhr Willi Landl und Michael Horneck auf. Dazu gibt es jetzt von Willi Landl selbst mehr.
6: Hallo, liebe Hörerinnen und Hörer. Hier ist Willi Landl. Ich spiele am Samstag mit dem unglaublich tollen Klavierspieler Michael Horneck in Bad Ischl in der Kurdirektion. Und wir würden uns sehr über zahlreichen Besuch freuen. Also Samstag, 20 Uhr, Kurdirektion Bad Ischl. Bis dann!
0: Hiermit sind wir am Ende des heutigen Kulturkalenders angekommen. Am Mikrofon verabschiedet sich Yannick Rietschall. Im Namen der Redaktion bedanke ich mich fürs Zuhören und ich wünsche noch einen schönen Tag.
7: Bleib heute halt nur ein Zeitl da, da gefallen sie sich bestimmt, und ich hab in den Kalender geschaut, heute geht der Wind.

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0: Josef Altenburg. Hier war immer schon ein Ort der Begegnung von KünstlerInnen und Freunden, die hier ein- und ausgegangen sind und den Ort mit uns gemeinsam zu dem gemacht haben, was er ist. Wir eröffnen unseren Schauraum am 13. 14. Juni um 11 Uhr mit einem feierlichen Festakt, der begleitet sein wird von Musik, von Lesungen. Und das ganze Wochenende wird es die Möglichkeit geben, sich vor Ort umzuschauen und Führungen durch die Räumlichkeiten zu bekommen. Der Titel der Ausstellung, die wir für dieses Jahr zusammengestellt haben, ist Gefäß. Wir zeigen Arbeiten von unserem Vater, die zum Teil noch nie gezeigt worden sind und einen neuen Blick auf sein Schaffenswerk bringen.
1: In der Kurdirektion Bad Ischl treten morgen um 20 Uhr Willi Landl und Michael Horneck auf. Dazu gibt es jetzt von Willi Landl selbst mehr.
2: Hallo, liebe Hörerinnen und Hörer. Hier ist Willi Landl. Ich spiele am Samstag mit dem unglaublich tollen Klavierspieler Michael Horneck in Bad Ischl in der Kurdirektion. Und wir würden uns sehr über zahlreichen Besuch freuen. Also Samstag, 20 Uhr, Kurdirektion Bad Ischl. Bis dann!
1: Hiermit sind wir am Ende des heutigen Kulturkalenders angekommen. Am Mikrofon verabschiedet sich Yannick Rietschall. Im Namen der Redaktion bedanke ich mich fürs Zuhören und ich wünsche noch einen schönen Tag.
3: Bleib heut noch ein Zeitl da, da gefallen sie sich bestimmt und ich hab in den Kalender geschaut, heut geht der Wind.

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0: Auf. In Frankenburg ist von heute bis morgen das Kulturwochenende mit zwei Open-Air-Veranstaltungen. Heute um 20 Uhr tritt die Band Crispy Tux mit Funk- und Jazz-Classics auf. Morgen um 20 Uhr ist die Musik-Kabarett-Gruppe Die Vierkanter mit ihrem Best-of-Programm Glanzstücke zu hören. Die Crispy Tux bestehen hauptsächlich aus Frankenburgern. Selbst bezeichnen sie ihre Musik so geschmackvoll wie ein guter Bratknödel. Sie spielen Funk- und Jazz-Classics aus den letzten Jahrzehnten. Die Vierkanter sind vier Freunde aus Niederösterreich. Sie präsentieren ihr neues Kabarettprogramm Glanzstücke. Darin zeigen sie das Beste aus fast drei Jahrzehnten Kabarett. Das Kulturwochenende in Frankenburg, heute und morgen mit zwei Open Airs, jeweils um 20 Uhr. Morgen um 11 Uhr eröffnet in Altenburg der Schauraum Asperding 1. Mehr dazu gibt es jetzt von den Töchtern von Franz Josef Altenburg und weiteren Beteiligten.
1: Wir sind hier in Asperding 1 im Schauraum und Archiv Altenburg. Das ist der ehemalige Wohnort und Arbeitsort unseres Vaters, Franz Josef Altenburg. Wir öffnen diesen Ort wieder und wollen ihn zu einem Ort der Begegnung machen und auch das Werk unseres Vaters hier wieder sichtbar machen. Mein Name ist Amalia Altenburg. Ich arbeite mit Atem und Emotionen und werde hier in diesem Haus Workshops geben.
2: Ich bin die Cecilia Putschek. Ich arbeite den Nachlass von meinem Vater auf, der hier in Asperding gelagert ist, und werde hier Workshops für Kinder und Jugendliche geben, die hier eine Erfahrung mit Keramik machen können.
3: Mein Name ist Elisabeth Altenburg, bin freischaffende Künstlerin und habe im Außenbereich eine Rauminstallation geschaffen, die ich als Experimentierfeld sehe.
4: Mein Name ist Julia Klei.
5: Mein Name ist Patia Ferch und gemeinsam sind wir in Asperding 1 verantwortlich für die Konzeption, den Entwurf und die räumliche Umsetzung von der Ausstellungsarchitektur.
2: Asperding 1 ist der Lebens- und Schaffensort von Franz Josef Altenburg. Hier war immer schon ein Ort der Begegnung von KünstlerInnen und Freunden, die hier ein- und ausgegangen sind und den Ort mit uns gemeinsam zu dem gemacht haben, was er ist. Wir eröffnen unseren Schauraum am 13. und 14. Juni um 11 Uhr mit einem feierlichen Festakt, der begleitet sein wird von Musik, von Lesungen, und das ganze Wochenende wird es die Möglichkeit geben, sich vor Ort umzuschauen und Führungen durch die Räumlichkeiten zu bekommen. Der Titel der Ausstellung, die wir für dieses Jahr zusammengestellt haben, ist Gefäß. Wir zeigen Arbeiten von unserem Vater, die zum Teil noch nie gezeigt worden sind, und einen neuen Blick auf sein Schaffenswerk bringen.
0: In der Kurdirektion Bad Ischl treten morgen um 20 Uhr Willi Landl und Michael Horneck auf. Dazu gibt es jetzt von Willi Landl selbst mehr.
6: Hallo, liebe Hörerinnen und Hörer, hier ist Willi Landl. Ich spiele am Samstag mit dem unglaublich tollen Klavierspieler Michael Horneck in Bad Ischl in der Kurdirektion. Und wir würden uns sehr über zahlreichen Besuch freuen. Also Samstag, 20 Uhr, Kurdirektion Bad Ischl. Bis dann!
0: Hiermit sind wir am Ende des heutigen Kulturkalenders angekommen. Am Mikrofon verabschiedet sich Yannick Rietschall. Im Namen der Redaktion bedanke ich mich fürs Zuhören und ich wünsche noch einen schönen Tag.
7: Bleib heute noch ein Zeitl da, da gefallen sie sich bestimmt, und ich habe im Kalender geschaut, heute geht der Wind.

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0: Heutes der HTBLA Hallstatt, also südlichen Ortsende von Hallstatt, finden wir die ehemalige Salinenschmiede, die jetzt zum Gebäudekomplex der Hallstätter Schule zählt. Diese Salinenschmiede ist ein wunderschönes Beispiel für die Baukultur des ausgehenden 19. Jahrhunderts. Das Gebäude diente ja leicht selbsterklärend aus dem Namen als Schmiede. Im Salinenbereich war eine große Menge an speziell geformten Eisen- und Stahlteilen erforderlich. Das ging hin von den Gezähen, den sogenannten Gezähen, den Werkzeugen der Bergleute, von Schlägel und Eisen, von Bohrern bis hin zu den Blechen der Sudpfanne. Und das wurde alles bis ins 20. Jahrhundert hinein in Hallstatt an Ort und Stelle hergestellt. Man muss sich vergegenwärtigen, dass viele Dinge, die heute natürlich nur noch industriell gefertigt werden und über den Handel verteilt werden, ursprünglich im Ort selbst gefertigt wurden. Und mit dieser Fertigung an Ort und Stelle war natürlich auch das Fachwissen da. Und es ist eine unglaubliche Verarmung an handwerklichem Wissen und Können, das hier in den letzten 150 Jahren stattgefunden hat. Denn in dieser Salinenschmiede wurde natürlich nicht nur der Bedarf des Betriebs gedeckt, sondern auch für die im Ort lebenden Leute wurden natürlich Türbeschläge, Fensterbeschläge, einfach Schmiedeteile des täglichen Bedarfs in einer lokaltypischen Qualität hergestellt. Das Gebäude selbst ruht auf einem Fundament aus Kalksteinen, auch hier wieder als Zyklopenmauerwerk ausgeführt. Und auf diesen Steinsockel, auf diesen Steinfundament steht ein Ziegelbau. Die Nullebene ist weiß gekalkt. Die Ecken des Gebäudes werden mit wunderschönen Putzquadern eingefasst. Die Fenster haben segmentbogenförmige Abschlüsse. Auch diese Segmentbögen sind als Sichtziegelmauerwerk ausgeführt. Man erkennt an den Ziegelformaten, es sind diese alten österreichischen Ziegel, also Vollziegel, nicht wie die im Salzkammergut Sprachgebrauch noch als deutsche Ziegel bezeichneten kurzen 25 cm langen, sind das die alten österreichischen 29 cm lang. Das eingeschossige Gebäude ist mit einem Satteldach eingedeckt. Die Holzbalken des Satteldaches, an denen ist noch der alte ockerfarbene Ölanstrich erhalten. Die Giebelwand wird an ihrer unteren Seite durch ein gezahntes Sichtziegelprofil abgeschlossen. Das heißt, dieses Gebäude ist noch in seinem originalen Zustand erhalten. Selbst die Fenster sind noch original mit originalen Gläsern. Hier sieht man natürlich wieder einen zerstörten Fensterflügel. Wenn wir so leicht schräg hineinschauen, sehen wir diese leichten Wellungen im Zugglas. Auch hier wieder, wie bei fast jeder Sendung, meine Hoffnung, das Gebäude möge erhalten bleiben. Hier in Hallstatt habe ich auch im Rahmen der Schule Einfluss drauf und werde mich einsetzen, dass die Restaurierabteilung der HTL diese Teile wirklich wieder entsprechend herrichtet, sodass dieses Gebäude wirklich in seiner überkommenen Form auch noch weitere Jahre erhalten bleibt. Diese Sendereihe gibt es auch als Podcast mit Shownotes und weiterführenden Informationen. Im CBA, dem Cultural Broadcasting Archive der Freien Radios und auf vielen Podcast-Plattformen.
1: 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Bleibt dran, ich wünsche euch einen schönen Tag.

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0: Österreich. Sie präsentieren ihr neues Kabarettprogramm Glanzstücke. Darin zeigen sie das Beste aus fast 3 Jahrzehnten Kabarett. Das Kulturwochenende in Frankenburg, heute und morgen mit 2 Open Airs, jeweils um 20 Uhr. Morgen um 11 Uhr eröffnet in Altenburg der Schauraum Asperding 1. Mehr dazu gibt es jetzt von den Töchtern von Franz Josef Altenburg und weiteren Beteiligten.
1: Wir sind hier in Asperding 1 im Schauraum und Archiv Altenburg. Das ist der ehemalige Wohnort und Arbeitsort unseres Vaters, Franz Josef Altenburg. Wir öffnen diesen Ort wieder und wollen ihn zu einem Ort der Begegnung machen und auch das Werk unseres Vaters hier wieder sichtbar machen. Mein Name ist Amalia Altenburg. Ich arbeite mit Atem und Emotionen und werde hier in diesem Haus Workshops geben.
2: Ich bin die Cecilia Putschek. Ich arbeite den Nachlass von meinem Vater auf, der hier in Asperding gelagert ist, und werde hier Workshops für Kinder und Jugendliche geben, die hier eine Erfahrung mit Keramik machen können.
3: Mein Name ist Elisabeth Altenburg, bin freischaffende Künstlerin und habe im Außenbereich eine Rauminstallation geschaffen, die ich als Experimentierfeld sehe.
4: Mein Name ist Julia Klei.
5: Mein Name ist Patia Ferch. Und gemeinsam sind wir in Asperding 1 verantwortlich für die Konzeption, den Entwurf und die räumliche Umsetzung von der Ausstellungsarchitektur.
2: Asperding 1 ist der Lebens- und Schaffensort von Franz Josef Altenburg. Hier war immer schon ein Ort der Begegnung von KünstlerInnen und Freunden, die hier ein- und ausgegangen sind und den Ort mit uns gemeinsam zu dem gemacht haben, was er ist. Wir eröffnen unseren Schauraum am 13. und 14. Juni um 11 Uhr mit einem feierlichen Festakt, der begleitet sein wird von Musik, von Lesungen. Und das ganze Wochenende wird es die Möglichkeit geben, sich vor Ort umzuschauen und Führungen durch die Räumlichkeiten zu bekommen. Der Titel der Ausstellung, die wir für dieses Jahr zusammengestellt haben, ist Gefäß. Wir zeigen Arbeiten von unserem Vater, die zum Teil noch nie gezeigt worden sind, und einen neuen Blick auf sein Schaffenswerk bringen.
0: In der Kurdirektion Bad Ischl treten morgen um 20 Uhr Willi Landl und Michael Horneck auf. Dazu gibt es jetzt von Willi Landl selbst mehr.
6: Hallo, liebe Hörerinnen und Hörer. Hier ist Willi Landl. Ich spiele am Samstag mit dem unglaublich tollen Klavierspieler Michael Horneck in Bad Ischl in der Kurdirektion. Und wir würden uns sehr über zahlreichen Besuch freuen. Also Samstag, 20 Uhr, Kurdirektion Bad Ischl. Bis dann!
0: Hiermit sind wir am Ende des heutigen Kulturkalenders angekommen. Am Mikrofon verabschiedet sich Yannick Rietschall. Im Namen der Redaktion bedanke ich mich fürs Zuhören und ich wünsche noch einen schönen Tag.
7: Bleib heute noch ein Zeitl da, da gefällt sich sie bestimmt, und ich hab in den Kalender geschaut, heute geht der Wind.

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1: In der Kurdirektion Bad Ischl treten morgen um 20 Uhr Willy Landl und Michael Horneck auf. Dazu gibt es jetzt von Willy Landl selbst mehr.
2: Hallo, liebe Hörerinnen und Hörer. Hier ist Willy Landl. 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Und wir würden uns sehr über zahlreichen Besuch freuen. 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
1: Hiermit sind wir am Ende des heutigen Kulturkalenders angekommen. Am Mikrofon verabschiedet sich Yannick Rietschall. Im Namen der Redaktion bedanke ich mich fürs Zuhören und ich wünsche noch einen schönen Tag.
3: Bleib heute noch ein Zeitl da, da gefallen sie sich bestimmt und ich hab in den Kalender geschaut, heute geht der Wind.

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1: Hiermit sind wir am Ende des heutigen Kulturkalenders angekommen. Am Mikrofon verabschiedet sich Yannick Rietschall. Im Namen der Redaktion bedanke ich mich fürs Zuhören und ich wünsche noch einen schönen Tag.
2: Bleib heute noch ein Zeitl da, da gefallen sie sich bestimmt und ich hab in den Kalender geschaut, heute geht der Wind.

Danke sehr, danke sehr. Ich hoffe, es klatscht nicht aus Höflichkeit, sondern ich hoffe, es gefällt euch wirklich halbwegs. Ich halte es nicht aus, ohne einen Blues zu spielen. Und das ist auch ein alter Gessenberger Blues und der heißt...

0: Vielen Dank. Und bei dieser Gelegenheit möchte ich vielleicht die Leute vorstellen, weil die zwei haben jetzt gescheit runtergeknallt. Matthias Dorfner, mein geliebter Bub am Drums. Und scheiß offen, Boss Hillinger Sevi.
1: Sehr vornehm.

Ich weiß, es ist eine alte, kitschige Nummer, aber ich mag es halt noch einmal gern. Ich hoffe, es ist für euch auch okay. Your journey.

möchte ich gerne ein Lied spielen. Ich glaube, da war ich erst 12 Jahre. Nein, ich war glaube ich 15 oder was. Jedenfalls war es eines von den ersten, was ich in meinem Leben geschrieben habe. Und die haben auch mit gestern daher gespielt. Und die heißt, ich weiß nicht, ob es wer versteht, 2G Selfmade. Habt ihr es überrissen oder nicht, ist mir völlig wurscht, ist eh besser, wenn es niemand checkt.

Ich warte schon hier sind nicht traurig auf unseren Stargast, aber er wird sicher. Ah, der ist schon da. Ah, wir sagen noch ein kleines bisschen guten. Wie spät ist denn eigentlich? Ist er noch nicht spät? Okay, wir machen noch eine und dann werden wir unseren Stargast ersuchen.

0: Vielen Dank. Vielen Dank. Und jetzt möchte ich euch unseren Gast vorstellen. Unsere Gästin, sagt man natürlich. Entschuldigung. Das ist Mrs. Inga Lentsch und sie wird uns ein paar Songs zum Besten geben.
1: Grüß euch. Geht's euch gut?

0: Thank you.
1: Jetzt spielen wir euch an Jimi Hendrix. Den habe ich mir gewünscht.
0: Das war eine Überraschung, oder?

0: Walter Eisel, bitte sehr.
1: Danke sehr. Vielleicht wollen das nicht, aber ich will es unbedingt und ich hoffe, euch gefällt es auch. Warum soll man nicht einmal ein bisschen jazzigere Sachen spielen?

Danke sehr. Ich hoffe, es hat euch nicht 2000 Rock rausgebracht. Aber ich liebe diesen Sound. Engel Ensch war das. Sie wird heute noch einmal kommen. Engel Ensch, unser Star.

0: Au. Okay, bevor ich fahrt wird, spüren wir lieber eine Abschiedsnummer nach. Wir werden vielleicht nachher schauen, ob mit unseren Star bitten, ob er noch ein Lied mit uns singt. Aber vorher machen wir mal die Verabschiedung von dabei. Nein, ich möchte das nochmal sagen. Hillinger Sebi am Bass. Ja,
1: danke.
0: Und der Matthias Dörfner on Drums. Und ihr Heinz Konrad. Vielleicht kennt ihr noch jemand diese Nummer. Was könnte es werden?

Danke sehr. Ich danke euch. Ich bitte um einen Gast, dass er uns nur zwei, drei Abschiedssongs singt. Bitte, Inga. Ich bitte Sie.

Jetzt kommt der letzte Song für den heutigen Abend. Ihr wisst, zum Hölfe muss man aufhören und so, weil sonst tragen sie uns den Strom an. Wir verabschieden uns mit einem sehr alten Song. Ich bin halb nur ein alter Song, das kennt ihr so. Aber ja, von Nancy Sinatra und Lee Hazlewood, ihr kennt sie nochmal. Eben mit Inge Lynch an Vokal.

0: Ich hoffe, es hat euch halbwegs gefallen. Ich möchte euch Ihre danken, dass alle da wart und dass mit uns gegangen seid. Vielen Dank, lieben Dank. Und wir müssen aufhören, geht nicht anders. Ciao, ciao.
1: Thanks.
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0: Aspending I ist der Lebens- und Schaffensort von Franz Josef Altenburg. Hier war immer schon ein Ort der Begegnung von KünstlerInnen und Freunden, die hier ein- und ausgegangen sind und den Ort mit uns gemeinsam zu dem gemacht haben, was er ist. Wir eröffnen unseren Schauraum am 13. 14. Juni um 11 Uhr mit einem feierlichen Festakt, der begleitet sein wird von Musik, von Lesungen. Und das ganze Wochenende wird es die Möglichkeit geben, sich vor Ort umzuschauen und Führungen durch die Räumlichkeiten zu bekommen. Der Titel der Ausstellung, die wir für dieses Jahr zusammengestellt haben, ist Gefäß. Wir zeigen Arbeiten von unserem Vater, die zum Teil noch nie gezeigt worden sind und einen neuen Blick auf sein Schaffenswerk bringen.
1: In der Kurdirektion Bad Ischl treten morgen um 20 Uhr Willi Landl und Michael Horneck auf. Dazu gibt es jetzt von Willi Landl selbst mehr.
2: 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Hier ist Willi Landl. 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Und wir würden uns sehr über zahlreichen Besuch freuen. 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
1: Hiermit sind wir am Ende des heutigen Kulturkalenders angekommen. Am Mikrofon verabschiedet sich Yannick Rietschall. Im Namen der Redaktion bedanke ich mich fürs Zuhören und ich wünsche noch einen schönen Tag.
3: Bleib heute noch ein Zeitl da, da gefällt sich bestimmt und ich hab in den Kalender geschaut, heute geht der Wind.

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0: Bei der Badeinsel Hallstatt ist heute das Punk-Picknick. Der Barbetrieb ist schon ab 14 Uhr. Die erste Band tritt um 18 Uhr auf. Mit dabei sind dieses Mal der Schneider, Cromulence, Wakant und Missbrauch. Das sechste Punk-Picknick bei der Badeinsel Hallstatt, veranstaltet vom Kulturverein Kunterbund Kulturbund Hallstatt. Barbetrieb gibt es heute ab 14 Uhr, die erste Band tritt um 18 Uhr auf. In Frankenburg ist von heute bis morgen das Kulturwochenende mit zwei Open-Air-Veranstaltungen. Heute um 20 Uhr tritt die Band Crispy Tux mit Funk- und Jazz-Classics auf. Morgen um 20 Uhr ist die Musik-Cabaret-Gruppe Die Vierkanter mit ihrem Best-of-Programm Glanzstücke zu hören. Die Crispy Tux bestehen hauptsächlich aus Frankenburgern. Selbst bezeichnen sie ihre Musik so geschmackvoll wie ein guter Bratknödel. Sie spielen Funk- und Jazz-Classics aus den letzten Jahrzehnten. Die Vierkanter sind vier Freunde aus Niederösterreich. Sie präsentieren ihr neues Kabarettprogramm Glanzstücke. Darin zeigen sie das Beste aus fast drei Jahrzehnten Kabarett. Das Kulturwochenende in Frankenburg, heute und morgen mit zwei Open Airs, jeweils um 20 Uhr. Morgen um 11 Uhr eröffnet in Altenburg der Schauraum Asperding 1. Mehr dazu gibt es jetzt von den Töchtern von Franz Josef Altenburg und weiteren Beteiligten.
1: Wir sind hier in Asperding 1 im Schauraum und Archiv Altenburg. Das ist der ehemalige Wohnort und Arbeitsort unseres Vaters Franz Josef Altenburg. Wir öffnen diesen Ort wieder und wollen ihn zu einem Ort der Begegnung machen und auch das Werk unseres Vaters hier wieder sichtbar machen. Mein Name ist Amalia Altenburg. Ich arbeite mit Atem und Emotionen und werde hier in diesem Haus Workshops geben.
2: Ich bin die Cecilia Putschek. Ich arbeite den Nachlass von meinem Vater auf, der hier in Asperding gelagert ist, und werde hier Workshops für Kinder und Jugendliche geben, die hier eine Erfahrung mit Keramik machen können.
3: Mein Name ist Elisabeth Altenburg, bin freischaffende Künstlerin und habe im Außenbereich eine Rauminstallation geschaffen, die ich als Experimentierfeld sehe.
4: Mein Name ist Julia Klei.
5: Mein Name ist Patia Ferch und gemeinsam sind wir in Asperding 1 verantwortlich für die Konzeption, den Entwurf und die räumliche Umsetzung von der Ausstellungsarchitektur.
2: Asperding 1 ist der Lebens- und Schaffensort von Franz Josef Altenburg. Hier war immer schon ein Ort der Begegnung von KünstlerInnen und Freunden, die hier ein- und ausgegangen sind und den Ort mit uns gemeinsam zu dem gemacht haben, was er ist. Wir eröffnen unseren Schauraum am 13. und 14. Juni um 11 Uhr mit einem feierlichen Festakt, der begleitet sein wird von Musik, von Lesungen. Und das ganze Wochenende wird es die Möglichkeit geben, sich vor Ort umzuschauen und Führungen durch die Räumlichkeiten zu bekommen. Der Titel der Ausstellung, die wir für dieses Jahr zusammengestellt haben, ist Gefäß. Wir zeigen Arbeiten von unserem Vater, die zum Teil noch nie gezeigt worden sind, und einen neuen Blick auf sein Schaffenswerk bringen.
0: In der Kurdirektion Bad Ischl treten morgen um 20 Uhr Willi Landl und Michael Horneck auf. Dazu gibt es jetzt von Willi Landl selbst mehr.
6: Hallo, liebe Hörerinnen und Hörer. Hier ist Willi Landl. Ich spiele am Samstag mit dem unglaublich tollen Klavierspieler Michael Horneck in Bad Ischl in der Kurdirektion. Und wir würden uns sehr über zahlreichen Besuch freuen. Also Samstag, 20 Uhr, Kurdirektion Bad Ischl. Bis dann!
0: Hiermit sind wir am Ende des heutigen Kulturkalenders angekommen. Am Mikrofon verabschiedet sich Yannick Rietschall. Im Namen der Redaktion bedanke ich mich fürs Zuhören und ich wünsche noch einen schönen Tag.
4: halt noch ein Zeitl da, da gefällt sie sich bestimmt. Und ich hab in den Kalender geschaut, heute geht der Wind.

0: Was?
1: Obst ist schon gekehrt, was?
0: Was hab ich gehört?
1: Dass man da nachhören kann.
0: Was nachhören?
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0: Wow.

0: erlebt, dass mir die Jugendlichen beschimpft oder Sonstiges haben. Das habe ich vorher im stationären Bereich durchaus gehabt. Ja. Da hatte ich aber auch den Erziehungsauftrag. Den habe ich jetzt teilweise auch, aber nicht rechtlich. Ja. Und du bist einfach.
1: Kommt einfach mit rein, dieser Erziehungsauftrag durch die Beziehung mit den Jugendlichen.
0: Genau. Und du bist einfach eine Vertrauensperson für die Jugendlichen und sie vertrauen dir und sie kommen mit allen Themen, sei es das erste Mal die Tage haben, ja, bis zu, ich muss zur Gericht, ich muss zur Polizei, ich bin schwarz gefahren, mein Auto, ganz viele unterschiedliche Sachen.
2: Genau, dem kann ich mir eigentlich grundlegend anschließen. Gerade diese Freiwilligkeit macht für mich einfach den massiven Unterschied. Die Jugendlichen kommen freiwillig, weil sie wollen und nicht, weil sie müssen. Und das ist halt in der Arbeit eine ganz andere Basis. Und es ist wahrscheinlich, weil du vorhin gesagt hast, diese Struktur im Sozialbereich, das ist Herausforderung und Bonus gleichermaßen. Wir teilen halt unsere Stunden wirklich frei ein. Also es gibt wenig Struktur und wenig fixe Termine. Also das obliegt unserer eigenen Organisation. Das mag manchmal ein bisschen herausfordernd sein, ist aber in Wahrheit ein totales Geschenk.
0: Und das obliegt auch den Jugendlichen. Ja. Also es kommt immer darauf an, mit welchen Jugendlichen ich arbeite und so richte ich auch meine Arbeitszeit nach innen. Genau.
1: Hast du gesagt, du bist seit 14 Jahren dabei, Verena?
2: Seit drei.
1: Seit 3 Jahren. Das sind miteinander, kratzt sie ja schon beinahe aufgerundet an der 20-Jahres-Marke. Was hat sich generell in der jugendlichen Lebenswelt oder bei den Jugendlichen verändert in diesen Jahren? Oder hat sich was verändert?
0: Also die Grundthemen, finde ich, haben sich nicht verändert. Die Werte sind immer noch Familie, Freunde, Arbeit, Geld haben. Ja. Rundum hat sich viel verändert. Ja. Also die Räume sind weniger für Jugendliche, die Lokale sind weniger für Jugendliche. Andererseits sind die Jugendlichen viel mobiler als vorher mit E-Scooter und Co. Ja. Früher habe ich gewusst, wenn ich am Bahnhof zu der Zeit dort hingehe, treffe ich diese Gruppe Jugendlichen. Das ist jetzt nicht mehr so. Ja, das hat sich einfach massiv verändert.
1: Also auch die Jugendlichen sind flexibler oder mobiler geworden, oder?
0: Absolut.
2: Ja, und man darf auch das Thema digital nicht außer Acht lassen. Es hat sich natürlich jetzt, also ich bin jetzt nicht seit 14 Jahren bei Streetwork, aber es hat sich in den letzten 14 Jahren ganz sicher einiges verändert, gerade was Social Media anbelangt. Die Lebenswelt ist halt aus dem analogen Bereich auch in die digitale Welt gewechselt, beziehungsweise bedingt sich das halt gegenseitig. Das war vor 10, 15 Jahren anders.
1: Verena, du hast, wenn ich richtig rechne, während Corona angefangen.
2: Nein, ich habe nach Corona angefangen.
1: Direkt nach Corona.
2: Genau, genau.
1: War da ein Wandel für dich da? Also wenn man die Astrid fragt, zwischen Corona und nach Corona, was die Jugendlichen betrifft?
2: Ist für mich schwieriger zu beantworten, weil ich während Corona nur im stationären Bereich gearbeitet habe, wo die Rahmenbedingungen natürlich grundlegend ganz andere sind. Es hat sich, glaube ich, tatsächlich gar nicht so viel verändert, wie man meinen könnte, weil, wie die Astrid schon gesagt hat, die Themen bleiben ja gleich. Ganz egal, wo ich dann drüber diskutiere oder mit wem ich drüber sprich als Jugendlicher, die Themen bleiben trotzdem die gleichen und die Wünsche und Sehnsüchte auch.
0: Also was sich schon verändert hat, meiner Meinung nach, ist die Bedürftigkeit der Jugendlichen, Gesprächspartner auf Augenhöhe zu haben. Beziehungsweise es gibt wirklich, wirklich viele die letzten Jahre, die kommen und sagen, ich möchte einfach einen Erwachsenen haben, der mich so nimmt, wie ich bin und mit dem ich einfach reden kann. Und das, finde ich, hat sich verändert. Sie haben weniger Sozialkontakte, beziehungsweise die, die es haben, da führen sie diese tiefgreifenden Gespräche oft nicht. Ja. Und weniger erwachsene Partner oder Buddies im Endeffekt. Ja. Und das ist schon sehr auffällig, dass die Einzelgespräche, die Jugendliche einfordern, mehr geworden sind die letzten Jahre.
1: Kann man vorstellen, dass nach so einem Tag mit vielen Gesprächen und Einzelgesprächen einem schon ziemlich der Kopf raucht. Und Verena, du hast uns ein Lied mitgebracht, das ich mir denke, sehr gut dazu passt. Wie heißt das Lied und von wem ist das?
2: Das Lied ist von den Pixies und heißt Where is my mind? Und ich denke, dass der Titel spricht vielleicht nicht nur mir aus der Seele, sondern ist vielleicht auch gesamtgesellschaftlich betrachtet eine Frage, die man sich gelegentlich stellt. Genau, und das ist ein Lied, das mich schon seit langem sehr begleitet und das ist sehr schön.
1: Where is my mind von den Pixies? Viel Spaß.

0: Herzlich willkommen zurück bei Zwischenton. Mit zu Gast heute sind Verena und Astrid, zwei Streetworkerinnen aus Steyr. Wir haben bereits über ihre Entscheidungen gesprochen, Streetworkerinnen zu werden, was Jugendliche brauchen, wo man Jugendliche antrifft und wie sich das nicht oder schon in den letzten Jahren verändert hat. Ein Punkt, was den Sozialraum in Steyr betrifft, der in den letzten Jahren stetig gewachsen ist, ist der Social Hair Day. Da hast du, Astrid, einiges dazu beigetragen. Kannst du uns ein bisschen von den Anfängen erklären, wie das gewachsen ist, wie das entstanden ist?
1: Also der Social Hair Day ist gestartet 2023. Entstanden ist er so, dass ich eine langjährige Freundin habe, die Friseurin ist. Und wir seit, glaube ich, 15 Jahren reden, wenn sie sich irgendwann einmal selbstständig macht, dann machen wir einfach was für Bedürftige in Steyr. Und sie hat sich dann selbstständig gemacht vor vielen Jahren und wie es dann sie sich eingearbeitet hat und so weiter und so fort, haben wir dann die Entscheidung getroffen, wir möchten diesen Social Herde starten. Genau.
0: Was ist der Social Herde für alle, die ihn noch nicht kennen?
1: Der Social Herde ist ein Tag, wo Friseure ihre Türen öffnen für sozial bedürftige Menschen in Steyr.
0: Und dann dort gratis einen Haarschnitt oder ein Styling?
1: Also die bekommen dort, das ist ein bisschen friseurabhängig, wir haben mehrere Friseure, die mit dann, sie kriegen grundsätzlich Waschen, Schneiden, Föhnen, das bekommen alle, die Männer auch Bart schneiden. Bei manchen Friseure gibt es ein Buffet, bei manchen Friseure gibt es einen Kuchen, bei manchen gibt es gratis Schminken dazu und sie sollen sich einfach an dem Tag wohlfühlen, wie Gäste fühlen und ja, und die Friseure

0: machen das alle ehrenamtlich. Also die sperren auf an dem Tag und keiner verlangt irgendetwas. Auch die Mitarbeiter von den Friseurstudios machen das kostenlos.
1: Verena, du bist seit 3 Jahren dabei. Das heißt eigentlich seit Beginn auch des Social Herdes mit dabei. Wie hast du das erlebt?
2: Genau, also Social Herde war ein Projekt, da war ich gerade, glaube ich, den zweiten Monat bei Streetwork, dann ist der Social Herde gewesen und für mich war das ein totales Schlüsselerlebnis. Das war so, also diesen Tag, den werde ich nie vergessen, den ersten. Es waren strahlende Gesichter, wirklich Menschen, die sich anfänglich gar nicht wirklich durch die Tür getraut haben, teilweise auch in Begleitung gekommen sind und dort abgeliefert wurden. Die haben dann gefühlt als neuer Mensch den Salon verlassen. Und ich kann mich an einen erinnern, der 17 Jahre lang nicht beim Friseur war und der ist dann am Ende gefragt worden, ob er fotografiert werden darf, ob ihm das recht ist. Und er hat gesagt, schaut's mir an, ich bin so schön und die ganze Welt soll das sehen. Und das war für mich so, ja, das Motto dieses Tages. Also das waren einfach glückliche Gesichter, Menschen, die sich gesehen und wertgeschätzt gefühlt haben. Und es war insgesamt ein total gelungener Auftakt.
0: Und der ist zum Beispiel mit einem Betreuer gekommen das erste Mal. Und jetzt letztes Jahr ist er alleine gekommen. Ja. Und das sagt halt viel aus. Und ich habe auch mit Menschen gesprochen, die dann gesagt haben, sie hätten sich geschämt, zum Friseur zu gehen, weil sie halt einfach in der Gesellschaft nicht anerkannt sind, weil sie halt ein dreckiges Gewand haben und halt vielleicht auch nicht so gut riechen und so, ja, oder die Haare auch nicht gepflegt sind. Und seit es in Social Herde gibt, warten die fragen uns auf der Straße, wann ist denn der Tag wieder? Ja, und dann kommen sie da und sitzen sie hier und fühlen sich wie die Kings. Und es ist einfach so schön, was Gutes zu tun für Steyr und für Jugendliche und auch Erwachsene und für die, die es halt im Leben nicht leicht haben, ja. Und die sich halt keinen Friseur leisten können. Und alle gehen mit so viel Selbstvertrauen aussehen, ja. Und das ist so schön, das ist ein Traum.
1: Wer darf denn alles zum Social Herde kommen? Also du hast gesagt Jugendliche, Erwachsene, aber gibt es sonst noch irgendwelche Kriterien?
0: Grundsätzlich verteilen wir Gutscheine an Sozialeinrichtungen und die entscheiden, wer kommen darf. Ja. Das ist zum Beispiel Notschlafstelle, das ist zum Beispiel Xtreme, also Suchtberatungsstelle, das sind diverse Jugendarbeitsprojekte, Streetwork natürlich, eh klar, also Jugendliche von uns natürlich, niederschwellige Suchteinrichtung, Kinder- und Jugendhilfe und viele andere soziale Einrichtungen aus Steyr.
1: Nur die Frage, wird es dieses Jahr 2026 wieder einen Social Herde geben?
0: Ja, denn wird es am 12. Oktober geben. Interessenten dürfen sich gern bei uns melden. Den wird es aber auch zum zweiten Mal in Bad Ischl und in Schärding geben. Die Kolleginnen aus diesen Orten machen auch mit seit letztem Jahr. Und wichtig ist nur zu sagen, wenn Friseure da mitmachen wollen, dann bitte an die Streetwork-Stellen vor Ort wenden und die übernehmen dann Koordinationen oder sonstige Themen und auch Sozialeinrichtungen natürlich.
2: Ja, und ergänzend fällt mir nur ein dazu zu erwähnen, wir haben in Steyr seit letztem Jahr eine Fußpflegerin auch dabei, die auch heuer wieder mitmachen wird und hoffentlich wird es nur eine zweite geben, das entscheidet sich jetzt nur eine zweite Fußpflegerin, die dann auch mit am Start ist an dem Tag.
1: Fast schon ein Social Wellness Day. Also am 12. Oktober 2026 im Steyr, im Inneren Salzkammergut und in Schärding wird es wieder einen Social Herde geben. Bei Interessenten, also die Friseure, bitte an die anliegenden Streetwork-Stellen wenden. Die koordinieren das dann. Ja, wir haben gesprochen über die schwierigen sozialen Bedingungen, einfach auch von den Klienten, die zum Social Herde kommen, von den Besuchern, die zum Social Herde kommen. Astrid, denk auch, dein Songtitel trägt diese Message sehr gut. Welcher Lied hast du uns mitgebracht?
0: Die Kinetten, wo ich schlaf, von Wolfgang Ambros.
1: Vielen Dank.

0: Herzlich willkommen zurück bei Zwischenton. Bei mir heute zu Gast sind Astrid und Verena, zwei Streetworkerinnen aus Steyr. Wir haben bereits über ihr Wirken als Streetworker gesprochen und über die fantastische Idee des Social Hair Days, wann er wieder stattfindet und was man dafür tun oder nicht tun muss, um daran teilzunehmen, entweder als Besucher oder als Friseur. Liebe Astrid, du hast gesagt, die Resonanz generell von den Teilnehmern war ganz, ganz besonders. Auch Verena hat ein Beispiel dazu geliefert. Wie war die Resonanz der Bevölkerung dazu? Gab es irgendwelche Statements?
1: Also grundsätzlich sollte ich vielleicht nur sagen, letztes Jahr haben wir 160 Personen im Wert von, also haben 160 Personen im Wert von 11.000 Euro eine aktive Dienstleistung erhalten in Steyr, Bad Ischl und Schärding zusammen. Und das ist großen Respekt an die Friseure, die das, wie vorher schon, unentgeltlich machen, ja. Von der Bevölkerung letztes Jahr haben wir ein ORF da gehabt, ja. Das war dann auch ein Beitrag in Oberösterreich heute, was uns sehr stolz gemacht hat. Und wir haben zum Beispiel auch immer Fotografen mit, die das dann auch unentgeltlich machen. Letztes Jahr hat uns einer noch ein kurzes Reel gemacht für Instagram und Facebook und so weiter und so fort. Und eigentlich ist so, egal mit wem man redet oder wer davon hört, die Leute kommen und sagen, das ist so ein mega Projekt, bitte macht's das weiter, das ist so schön und das ist ja einfach was, was von Herzen kommt und das merkt man, glaube ich.
0: Sagt sich total nach so einem Community-Projekt da, weil es fließt kein Geld, ne, sondern jeder macht es halt einfach aus das Wollen.
1: Ja, genau. Genau so ist es. Und sie machen es einfach, weil sie einfach sagen, sie wollen einfach auch was zurückgeben. Ja. Also meine Friseurin, die mit der Maria, mit der ich das gegründet habe grundsätzlich, die sagt halt, sie hat was. Ja. Sie hat ein warmes Bett, sie hat ein Geschäft, sie kann sie trinken, Essen kaufen und sie möchte halt auch was zurückgeben an die Gesellschaft. Und ich finde, das machen die anderen Friseure genauso. Ja. Und das gelingt, glaube ich, wirklich, wirklich gut.
0: Wenn es etwas gäbe, was ihr euch nicht nur für die Arbeit, aber generell für euch, für die Zukunft wünschen würdet. Gäbe es da was?
2: Mehr miteinander. Wieder ein bisschen mehr Empathie, ein bisschen mehr füreinander interessieren. Und insbesondere Jugendlichen und jungen Menschen wünsche ich andere Menschen, die ihnen zuhören, die ihnen auf Augenhöhe begegnen und die ein ehrliches Interesse haben. Und dieses Schimpfen auf die Jugend, das ist Jahrhunderte alt. Das ist, hat der Sokrates seinerzeit schon gemacht, der gesagt hat, wow, die Jugend ist verloren. Die Jugend wird anscheinend jedes Jahr verloren sein. Zumindest im Glauben, dass manche erwachsene Menschen, aber erinnert euch zurück, ihr wart einmal jung und fragt und horcht zu, dann werdet ihr Dinge von Jugendlichen erfahren, die euch überraschen werden. Das wünsche ich eigentlich der ganzen Gesellschaft. Horcht euch zu, interessiert euch füreinander und passt aufeinander auf.
0: Nun zum Schluss die von uns gemeinsam gewählte Abschlussfrage. Turnschuhe oder High Heels Turnschuhe als Streetwork?
2: immer Turnschuhe. Nicht nur bei Streetwork, sondern generell. Turnschuhe for President.
0: Das war's mit der heutigen Sendung Zwischenton. Mein Name ist Daniel Landsteiner und ich bedanke mich bei meinen Gästen Astrid und Verena, zwei Streetworkerinnen aus Steyr, fürs Vorbeikommen und das Gespräch. Allen Zuhörern noch viel Spaß beim weiteren Programm des Freien Radio Salzkammergut. 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

Jo, schönen guten Abend bei Radio EMC. Heute Abend darf ich wieder die nächsten zwei Stunden begleiten und gestalten. Heute davor lang, weil mein Kollege, der Chris, hat beschlossen, sich in wärmere Gefilde zu begeben und hat Urlaub mit der Familie gebucht in Kroatien. Aber ich soll euch schöne Grüße ausrichten. Er hat mir geschrieben, schöne Grüße an die Fans. Habe ich somit übermittelt. Er hat auf jeden Fall recht, weil das Sauwetter, was wir da bei uns heute haben, auf das kommt man eigentlich verzichten. Dementsprechend habe ich gleich den nächsten Song für euch mit dem Titel Summer Rain.

Return to Dust mit Summer Rain. Eine schöne Rockballade im 6/8-Takt. Jo, und was haben jetzt Return to Dust und die Vorgängerband Social Distortion schon gemeinsam? Und zwar, die spielen dieses Wochenende am Nova Rock. Und ich habe mir auch zum heutigen Thema, Sendungsthema gemacht, lasst die Festivalsaison beginnen. Genau, das Nova Rock ist das Wochenende und eigentlich kann man sagen, ist jetzt fast jedes Wochenende irgendwo ein Festival. Und ich habe mir einfach ein paar ausgesucht im Salzkammergut, aber auch ein bisschen überregional und habe mir die Lineups angeschaut und werde jetzt dann in den nächsten 2 Stunden einfach über das Festival, das ich mir ausgesucht habe, ein bisschen reden und am Eingehen muss ich spielen. Vom heurigen Lineup natürlich. Genau. Und wir sind noch immer beim Nova Rock. Ich kenne Menschen, die sind dort. Es geht ja mittlerweile schon, also es hat ja gestern schon angefangen, von Donnerstag bis Sonntag. Da muss man ja quasi fast schon eine Woche Urlaub nehmen, wenn man da hinfahren will. Und einer der Höhepunkte ist auf jeden Fall morgen der Headliner, und zwar Iron Maiden. Die Band gibt es ja wirklich schon seit, heuer werden es 51 Jahre, sage und schreibe, unglaublich. Und da spüre ich jetzt eine Nummer aus dem letzten Album.

Ja, genau. Dies waren jetzt Bad Omens mit der Nummer Left for Good. Die spielen auch, oder haben gespielt, ich habe mir das jetzt nicht ganz genau angeschaut, Novarock und die zwei Nummern hätte ich jetzt noch vom Novarock und dann können wir eh weitergehen zum nächsten Festival. Ihr hört Radio EMC jeden zweiten und vierten Freitag im Monat. Heute quasi als

Festival Radio. Ja, nächste Nummer vom Tom Morello. Den kennt man von Audioslave and Rage Against the Machine. Der Sound ist, den er macht, den, ja, ist sehr, sehr, sehr prägend und man hört ihn immer außer, horcht euch es einfach an. Ohne die Technik im Griff, aber los geht's.

Jo, genau, der Tom Morello. Als nächstes gehen wir gleich zur nächsten Band. Die spielt heute auf die Nacht. Und zwar Perfect Circle. Die Nummer heißt Starless vom gleichnamigen Album.

A Perfect Circle mit Stales. Jo, wir haben somit jetzt das Nova Rock Festival abgehakt. Wir am Freitag um 2 Minuten nach 7:30 Uhr. Es geht natürlich live in Nickelfels. Noch viel, viel länger, nämlich bis am Sonntag auf die Nacht. Wir haben genug gehört und wechseln zum nächsten Festival, quasi Festival. Nächste Woche, Freitag, Samstag, feiert der Kulturverein Kino Ebensee sein 40-jähriges Bestandsjubiläum. Und wir gratulieren natürlich recht herzlich, sind auch live vor Ort und es sind insgesamt 4 oder 5 Bands, kann man sagen, mit Nachmittagsprogramm. Es gibt eine Kröllerei und Proben spielen 2 bis 3 Bands. Und aus dem Line-Up möchte ich jetzt natürlich auch ein paar Songs spielen. Starten tue ich mit der Band Maia. Die spielt am Freitag. Und da hören wir uns jetzt eine Nummer an, die heißt Recover.

Maija Rikava. Genau, Freitag geht's los mit der Maija im Kino Ebensee nächste Woche. Und Hauptact wird sein Die Sterne. Genau, sind ja nicht das erste Mal in Ebensee. Und die Sterne werden uns dann nochmal begleiten, weil die spielen öfter, dürften länger unterwegs sein im Sommer und spielen auch natürlich einige Festivals. Kommen wir später noch dazu. Und genau, nicht zu viel quatschen, einfach spielen wir die Sterne mit dem aktuellen Album. Das heißt, Wenn es Liebe ist. Und da spielen wir natürlich auch den Titelsong.

und sie werden noch viel zum Sagen haben. Die Sterne. Genau. Freitag ist das nächste Woche im Kino Ebensee. Am Samstag geht's dann weiter, flott und munter weiter, auch mit Grillerei am Nachmittag und Performance-Kunst, habe ich gelesen. Und dann noch zwei Bands, die wir uns jetzt im Doppelpack anhorchen, und zwar Binary Boy mit dem Titel Baby Bird und die Mother's Cake. Tiroler kämen auch wieder mal. Viel Spaß!

Yo, One of These Days von Mother's Cake. Die spielen nächsten Samstag im Kino Ebensee. Nochmal und vorweg schon alles Gute zum Geburtstag Kino, Kulturverein Kino Ebensee. Gegründet 1986, war sowieso ein starkes Jahr. 1986 sind auch viele geniale Pop-Alben entstanden. Könnt ihr mal recherchieren. Da die empfehlen. Und unter anderem aus Kino Ebensee. Und nicht nur, wenn wir schon dabei sind, 40 Jahre Jubiläum gehört natürlich auch erwähnt, 40 Jahre Kupf Oberösterreich. Kulturplattform Oberösterreich ist die Interessensvertretung der freien Szene, Kulturvereine in Oberösterreich. Ich habe gerade die Neue Zeitung in der Hand. Gerade heute ins Briefkastel geflattert. Unter dem Titel Kupfer, 40 Jahre Kupf, Verbindung, Wandlung, Stabilität, klimafreundliche Kultur, Umsetzung ist die eigentliche Kunst. Stimmt, weil groß reden kann jeder. Aber da muss man es auch. Und damit auch herzlichen Glückwunsch, Kupf. Oberösterreich zum Geburtstag. Sehr wichtige Institution, die die Interessen der Kulturvereine in Oberösterreich vertritt und schützt. Jo, wir kommen zum nächsten Festival. Jetzt muss ich auf meinen Zettel schauen. Jo, 27.06. Traunkirchen. Habe ich heute gerade mitgekriegt. Jetzt muss ich schauen, ob ich den Flyer geschwind am Schirm kriege. So gut vorbereitet bin ich. So, was haben wir? Haben wir es da? Jo, zweites Benefizkonzert. Und zwar im Musikpavillon Traunkirchen, 27. Juni, zugunsten des SOS Kinderdorf in Altmünster. Spielen werden vier Bands, unter anderem Shred of Age, Timeless 3 und Kunststoff. Aus Ebensee. Genau. Kann man auf jeden Fall auch hingehen. Also super Location. Und genau, sehr empfehlenswert. Und was ist schon kurz drauf? Eine EMC, Ebensee Musikclub-Veranstaltung wie jedes Jahr. Das Parkkonzert. Vier Bands an einem Abend. Und da hätte ich gesagt, horchen wir auch eine, was da so gespielt wird. Wir haben eine Linzer Band am Start, nicht unbekannt in Ebensee. Und zwar, die nennen sie Sunstain. Und da horchen wir jetzt eine.

0: Sunstein am Parkkonzert am 11. Juli im Rathauspark in Ebensee, EMC Parkkonzert. Genau. Und wer spielt noch am Parkkonzert? Es spielen dort noch die glorreichen Glory Dead aus Ebensee, Les Leckin aus Salzburg und die Head Rockers aus Ebensee. Von denen habe ich jetzt auch noch eine Nummer zugeschickt gekriegt. Danke Daniel. Und zwar eine Live-Version. Da hören wir auch noch gleich eine.
1: Gute Lektion. Das singt sehr wahr. Wir sind die Head Rockers.

0: No.
1: Headrockers. Headrockers live. So eine Live-Version aus der Q-Direktion, wie man gehört hat. Und wir freuen uns, dass wir es Parkkonzert haben heuer. Ein feines Line-Up. Schaut's vorbei. Man kann richtig gut in die Ferien einstarten am 11. Juli. Genau, ein kleiner Nebenhinweis noch, wenn wir schon bei EMC-Veranstaltungen sind. Das nächste Pub-Quiz steht auch schon wieder an. Und zwar am 26.06.26. Ist das nicht ein cooles Datum? Da werden wahrscheinlich auch ein paar heiraten, aber beim Gasthaus Auerhahn in Imse wird gepub-quizt. Ab 19 Uhr geht's los. Es ist ratsam, immer schon früher dort zu sein, dass man ja einen Spielplatz kriegt sozusagen, weil der Andrang ist immer sehr groß. Schaut dort auch mal vorbei. Genau, wir haben nun das Parkkonzert abgeschlossen und wechseln zum nächsten Festival unweit von Ebensee, nämlich Richtung Inneres Salzkammergut, Kulturwelterberegion Bad Gäusern am Hallstätter See. Ein legendäres mittlerweile, legendäres Festival, das Kunstmü-Festival, hat heuer auch wieder ein Botzen-Line-Up und da spielen wir natürlich auch jetzt ein paar Songs. Und zwar wo fangen wir an? Genau, bei den Widgets. Die Band heißt Grimming und die Nummer heißt Widgets, heuer am Kunstmühl.

die Widgets waren das. Ich habe bewusst eine lange Pausen lassen, weil das muss man verdauen. Und die spielen am Kunstmühl, ich habe noch nicht das Datum dazu gesagt, 24. und 25. Juli. Ich spiele gleich nur Band, die am Kunstmühl spielen, und dann reden wir noch ein wenig drüber.

Genau, das waren jetzt die Gromolents mit Antifaschist. Und die spielen auch am Kunstmühl-Festival. 24. bis 25. Juli. Kunstmühl steht für freien Eintritt bzw. freiwillige Spende. Ein Mordsgelände in Gusern erzählt mit der Wahnsinnsanlage, Essen, Trinker vom Feinsten. Also, ja, da muss man fast hin. Jedes Jahr. Wer spielt heuer nur so dort? Ich lese es einfach mal runter. Burnswell, Wham Bam, Body Slam, Gromolents haben wir gerade gehört, Grimming haben wir zuerst auch gehört. Dann Roy Loidl and his Beckenhunters. Life Trainer, Mama Frieda werden wir noch hören. Slingshot werden wir auch noch hören. Dobby and Kisser, dann die Flora Winter und FS2. Ein Botzen-Line-Up, hätte ich gesagt. Und wie gesagt, horchen wir noch eine. Und dann wechseln wir zum nächsten Festival. Parallel nämlich zum Kunstmühl. Selber Termin, nur anderer Ort. Und jetzt horchen wir uns die Slingshot mal an.

Mama Frieda mit der Jurassic Rhapsody. Spielt auch am Kunstmühlfestival in Bad Gäusern. Genau, und wie vorhin schon gesagt, am selben Wochenende, und zwar schon ab 23. findet in Vöcklabruck das OKH Open Air statt mit einer Lesung von der Frau Kaiser. Am Donnerstag, Freitag Familienkonzert. Samstag-Konzert mit Filiar, jetzt habe ich es gerade, das ist mir weggekauft, Entschuldigung. FIFA MC and Filiar. Und am 25. noch am Vormittag.

zwar das Brain Bridge. Hat vielleicht der eine oder die andere schon mal gehört. Wird immer größer, hat auch klein, ganz klein angefangen. Und zwar ist das in Peuerbach. Ich glaube, das ist nicht mehr ganz in der Sendereichweite des Freien Radios Holzkammergut. Ich bin vor kurzem mal dort hingefahren oder in die Nähe und habe einen Rainer gehabt im Freien Radio. Und irgendwann am Weg nach Everding, weit nach Everding, ist dann einmal Schluss gewesen mit dem Freien Radio. Nichtsdestotrotz möchte ich das jetzt erwähnt um das Festival, ich kann euch erklären, das Line-Up vorlesen und auch natürlich Nummern spielen, weil da spielen auch Acts und Bands aus dem Salzkammergut, wie zum Beispiel Stöngl, Fritz Stengel oder die Gmundner Punkrocker, habe ich auch gesehen. Wo sind sie? Wo sind sie? Habe ich mir verdammt, da muss ich nochmal recherchieren, dann habe ich mir es falsch gemerkt. Auf jeden Fall, der Stöngl, ah sicher, da hat es mir was verhaut. Jetzt spielen wir mal einen Stöngl am Brain Bridge. Und zwar findet die statt von 30. Juli bis 1. August. Genau. So, jetzt brauche ich nur noch finden. Und eine spezielle Nummer habe ich ausgesucht. Weil es wieder so schön ist. Ich habe gerade wieder rausgeschaut beim Fenster. Es hat sich so richtig schön eingeringt. Und es wird wahrscheinlich drüben am Attersee nicht anders sein.

Stöngi Fritz in Kooperation mit Dynamite. Der junge Rapper hat ja 2020 den Protest Song Contest gewonnen und da haben sie sich zusammen da, die zwei, und haben die Nummer gemacht. Und der Stöngi Fritz spielt am Brainbridge Festival, genauso wie unter anderem die Gmundner Punkband Mudfight. Und die hören wir uns jetzt noch an.

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Es bricht gleich die letzte halbe Stunde an für heute. Ich freue mich auf jeden Fall schon beim Heimfahren dann auf Rock'n'Roll Radio mit dem Willi Wilson. Vielleicht schaut er ja wieder mal live vorbei. Würde mich auf jeden Fall freuen, wenn ich die wieder mal sehe. Willi. Genau, heute Festival Radio von Radio EMC. Wir haben schon einige Festivals durchbesprochen und gehört. Wir waren jetzt gerade noch beim Brainbridge Festival und kommen gleich zum nächsten. Vorher gibt es noch eine Nummer.

Ja, genau, die spielen auch am Brainbridge Festival. Und wir wechseln. Wochenende bleibt gleich. Von Peuerbach wieder Richtung Salzkammergut in die Nähe. Und zwar Kirchdorf an der Krems. Findet am selben Wochenende 31.07. bis 2.08. Das Festival Rock im Dorf statt. Ganz genau. Und da horchen wir jetzt auch gleich einmal rein, hätte ich gesagt.

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Ganz genau. Das war jetzt der Adam Angst mit dem Lumpenpack, das Lumpenbank. Die haben sich zusammen da und haben die Nummer gemacht, Kruppstall Baby. Der Adam Angst spielt am Rock im Dorf in Kremsmünster. Genau. Unter anderem natürlich. Die haben auch ein Riesen-Line-Up. Eine bei uns etwas mehr bekannte Bands wahrscheinlich, Band spielt auch dort. Und zwar Hexboiler. Und da spielen wir natürlich jetzt auch noch ein Lied. Und zwar aus dem Album Bock auf Stress. Den Titel No Money.

Ex-Boiler mit Profiliga habe ich jetzt noch hinten nachgeschossen, weil die haben ja so kurze Nummern und so 2, 3 Minuten, das ist ja kein Lidl, so geht's da mal, behaupte mal. Genau, die haben quasi ein Heimspiel, Kirchdorf an der Krems, ja, fast kann man sagen. Und ja, Brachial-Duo wollte ich auch noch dazu sagen. Hex-Boiler sind viel unterwegs, viel auf Tour, überall, ganz schön fleißig. Die kann man schon in die Profiliga kategorisieren. Ja, und wir schließen das Festival Rock im Dorf ab mit der folgenden Band.

Ganz genau. Wir kommen zum letzten Festival, das Festival Radio heute, Radio EMC, schließt, nämlich in ziemlich genau 9 Minuten. Es ist 20:51 Uhr. Und wir kommen zum letzten Festival, wo es immer ausgesucht habe. Natürlich möchte ich dazu sagen, ich habe ja nur einen Bruchteil der Festivals heute erwähnen können in die 2 Stunden. Es gibt natürlich massig Festivals, Gott sei Dank, weil es eben Gott sei Dank viele junge und ältere Kulturschaffende, Kulturarbeiter gibt, die oft zu prekären Umständen arbeiten und einfach die Gesellschaft zusammenhalten durch ihre Arbeit. Und was war eine Gesellschaft ohne Kunst und Kultur? Da sei noch einmal erwähnt die KUPF Oberösterreich, die auch heuer ihr 40-jähriges Jubiläum feiert, die Interessen der Kulturschaffenden vertreten auf politischer Ebene und immer wieder schauen und kämpfen, dass Geld da ist für die Kultur in Oberösterreich. Genau. Und damit eben solche Festivals, wie wir es kennen und wie wir alle hingehen, weiterhin erleben dürfen, weil das ist einfach ein Erlebnis. Festivals und Konzerte, Live-Konzerte sind einzigartig, da lernt man neue Leute kennen, man trifft Bekannte, man erlebt handgemachte Musik. Ist ja halt auch nicht mehr so selbstverständlich. Man weiß ja oft nicht mehr, was man so im Radio hört. Ist das noch vom Menschen gemacht oder nicht? Und genau, das letzte Festival, was ich jetzt noch auf meiner Liste habe, ist das Seebahnhof-Festival in Gmunden. Gibt es auch schon einige Jahre. Findet heuer am 7. und 8. August statt. Und ich kann mir vorstellen, dass die heimische Musikerin aus Gmunden, die Sodl, dort Headlinerin ist. Ist ja ziemlich durch die Decke gegangen. Zu Recht. Wir haben sogar vom EMC, kann man fast sagen, mitentdeckt. Die hat ja schon vor ein paar Jahren bei uns am Parkkonzert gespielt. Das darf man schon erwähnen mit einem Schmunzeln. Und genau, die horchen wir uns jetzt an.

Ja, das war die Sadl und somit ist das Festival Radio Radio EMC am Ende. Wie immer zum Schluss möchte ich Danke sagen, dass ihr zugehört habt, dass ihr dabei wart. Ich wünsche euch noch einen schönen regnerischen Abend und eine Nacht. Gute Nacht. Was jetzt nicht heißt, dass ihr euch ins Bett begeben sollt. Es folgt nämlich noch der Willi Wilson mit seinem Rock'n'Roll Radio. Da könnt ihr ruhig dranbleiben. Jetzt gibt es noch ein bisschen entspannte Musik, bevor es wieder der Willi richtig krachen lässt. In Liebe, euer EMC.

Euphonia Velvet Rush aus Hamburg. Einen wunderschönen guten Abend hier bei Rock'n'Roll Radio aus dem FRS Studio in Bad Ischl. Ich hoffe, es geht euch gut da draußen. Danke fürs Einschalten. Wir starten jetzt gleich mit der nächsten Nummer und zwar nennt sie die Walkin' Talkin' Sex Machine von der Band Heartbone, ebenfalls aus Hamburg. Viel Spaß!

So, und jetzt geht's weiter mit Rose Tattoo. Und die kann man sich anschauen am 12. August in München sowie am 14. August in Graz. München Backstage und Graz PPC als Support Velvet Rush. Das ist die Band, die ihr ganz am Anfang gerade gehört habt. Und jetzt Rose Tattoo mit Remedy.

Rock and Roll, Damnation, AC/DC, wunderbar. So, die nächste Band, die jetzt kommt, die sind aus der Schweiz, ich weiß nicht, ob es den noch gibt, nennen sie Gloria Vault und die Nummer nennt sie Dreamer.

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So, und jetzt Hurricanes mit Hot City.

Und jetzt eine wunderschöne Nummer extra für euch da draußen. Cheap Trick mit Everything Works If You Let It.

Hurricane Summer halt auch schon gehört. Und ich habe mir gedacht, ich spiele aber nur mal, keine Angst, eine andere Nummer, eine wunderschöne Nummer und nennt sich My Only One.

Heuer kommt ja ein neues Album heraus von Heartbone. Die Band haben wir heute auch schon gehört. Es war eine ältere Nummer. Wenn Sie sich erinnern können, Walkin' Talkin' Sex Machine. Und jetzt kommt eine Single-Auskoppelung. Da hat es zwei Nummern schon gegeben als Single-Auskoppelung vom bald erscheinenden Album von Heartbone. Und die Nummer nennt sich Big Dog.

Ja, und hiermit darf ich mich auch schon wieder verabschieden. So schnell vergeht eine Stunde mit Rockmusik. Danke fürs Einschalten. Bis zum nächsten Mal. Euer Willie Wilson. Und zum Schluss noch Airborne mit Red Dressed Woman. Bis zum nächsten Mal. Ah ja, und tratz am Dienstag um 7 Uhr bei der Willie Wilson Morning Show auf.

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Also, liebe Freunde, habt ihr ein bisschen nachgedacht über das vorhin Gesagte? Wieder versuchen, besser machen. Ich bin ja persönlich der Meinung, natürlich geht das, wenn man aus der Vergangenheit lernt und wenn man sich verbessert, natürlich muss man es wieder versuchen. Man glaubt ja an sich, man glaubt ja an die Möglichkeiten und in meinem Fall habe ich natürlich auch sehr vieles dazugelernt. Alles ist besser geworden und im Kopf bleibt man jung, im Herzen bleibt man jung. Also natürlich wieder versuchen, besser machen. Die einen versuchen's, das sind die Winner, die anderen lassen's und rennen zum 10. Mal gegen die Wand und sagen dann, naja, das wird heute nichts mehr. Das sind meiner Meinung nach die Loser. Wohin gesellt ihr euch? Zu den Winnern oder zu den Losern?

Ja, und daher mein Resümee, liebe Zuhörer. Also für alle, die hingefallen sind, aufstehen, neu versuchen, Krönchen richten, weitermachen. Zum vierten Mal hingefallen, egal, fünftes Mal versuchen. Jeder, der bereit ist, was dazuzulernen, Technik anzuwenden, sich zu verbessern, weitermachen. Einfach an sich selbst glauben.

Ja, und jetzt fragt man sich, warum sollte das heutige Mix besser sein als das eigentlich ziemlich gleiche von den Titeln her, vom Ablauf her, als vor einem Jahr? Naja, ganz einfach. Neue Techniken erlernt, bereit diese anzuwenden, einiges dazugekommen, im Kopf und im Herzen frisch und es wird besser.

Hilde oder, nein, Entschuldigung, jetzt im Studio ist es ein bisschen dunkel bei mir. Also es ist die Linde, ich habe mich verschaut. Die Linde aus dem Murtal schreibt mir gerade. Und das finde ich auch sehr klasse. Also sie schreibt mir online über WhatsApp. Warum sollte ich das versuchen, was beim ersten oder zweiten Mal nicht geklappt hat, ein drittes Mal? Also ganz einfach, liebe Linde, meine Meinung ist, warst du beim ersten, zweiten Mal wichtig oder dritten, fünften Mal? Wenn ja, warum solltest du es nicht weiter versuchen? Glaub an dich, never give up.

Der Toni aus Wien schreibt mir gerade, Aurel, weißt du alles besser? Der Toni weiß, dass ich eigentlich der Aurel bin. Also Captain Aureal ist ja nur AK. Ja? Aber der schreibt mir, Aurel, weißt du eigentlich alles besser in diesen Dingen? Nein, weiß ich nicht, lieber Toni. Gute Frage. Ich habe halt nur dazugelernt. Und egal, was es ist, Matura, Führerschein, Privatpilotenschein. Es ging nie alles immer auf den ersten Anlauf. Da muss man an sich glauben. Glaub an dich. Never give up.

Der liebe Toni schreibt mir gerade zurück: Aurel, meine große Liebe hat einen anderen. Soll ich es weiter versuchen? Leute, ich bin ja nicht das Orakel von Österreich. Ich habe nun inzwischen eine kleine Lawine losgetreten, das ist mir klar. Aber zum Toni, an den Toni gerichtet, möchte ich noch sagen: Glaubst du an sie? Glaubst du an deine Liebe? Na dann versuch's einfach weiter. Und warum solltest du das? Naja, nach einer gewissen Zeit, wenn du deinen Wert kennst, wirst du wissen, sie wird draufkommen, was sie an dir hatte.

Der Toni und die Elli aus Amstetten, der Toni aus Wien und die Elli aus Amstetten. Ich fasse jetzt mal die Fragen zusammen. Fragen sinngemäß beide, ab wann macht man sich zum Deppen oder Idioten, wenn man es immer wieder versucht in einer Beziehung? Naja, also meiner Meinung nach, aber ich bin ja kein Beziehungsberater oder überhaupt nicht qualifiziert. Es ist nur meine Meinung.

Also, eine Frage an euch. Wie wichtig war es für euch? Und wann hört bei euch wichtig auf? Beim Hinfallen? Bei der Ablehnung? Na, also meiner Meinung nach hört wichtig da nicht auf. Es bleibt wichtig und es bleibt ein Thema. Also, never give up.

Aber natürlich freut es mich sehr. Alle Anfragen bitte am besten an meine E-Mail-Adresse aurel.jentsch@cello.at.

Warum nicht mehr an heute? Nicht mehr heute an mich, besser gesagt, weil ich mit Mixen beschäftigt bin, Leute. Das ist online.

Also, liebe Leute, mein Resümee aus der heutigen Sendung ist: Never give up. Some like it, some don't. Gehört zu denen, die nicht aufgeben.

and Gentlemen, wie immer ungefähr 15 Minuten vor Ende unseres Mixes, plus minus, möchte ich mich an dieser Stelle von euch verabschieden. Ich hoffe, dass wir einander wiederhören, kommenden Freitag hier auf Radio FRS. Wum Wum Music. Bis dahin, eine schöne Woche, eine gute Zeit, eine gute Nacht. Servus, grüß euch.

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0: Rocco, ich muss mit dir reden.
1: Okay, was ist, mein Schatz?
0: Also, es ist so, ich langweile mich sehr in unserer Beziehung.
1: Was?
0: Ja, ich langweile mich. Ich finde unsere Beziehung, unser Zusammenleben tot langweilig. Ich meine, wir sind nie unter Leuten. Wir sind immer zu Hause. Ich
1: verstehe das nicht. Ich meine, wir haben hier alles. Ich hab eine Werkzeugkammer, wir wohnen direkt neben der Industrie- und Handelskammer. Du hast hier das Zimmer, da kannst du Fernsehen.
0: Ich meine, das ist öde. Das ist das Problem. Wir sind jetzt seit 3 Monaten zusammen und es kommt mir vor wie 30 Jahre. Ich glaube, ich würde lieber ein DJ als Mann.
1: Was willst du? Ich meine, warte.
0: DJ.
1: Ich kann dir was Besonderes verraten.
0: 5 Jahre jünger als ich.
1: Warte doch mal. Komm mal kurz zu mir. Setz dich zu mir an den Flügel. Ich spiele dir was vor. Pass auf, ich will dir was Besonderes verraten.
0: Ich schon wieder.
1: Warte doch mal ab. Pass auf. Hör zu und schau auf mein Gesicht.
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